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2: Jawohl, und damit howdy und herzlich willkommen hier bei Radio Zoom und bei der Country-Kiste. Und Shania Twain und ihr Gesangspartner Billy Currington haben es genau richtig gesagt. A party for two. Denn ich suche mir jetzt irgendwie einen haarsträubenden Grund heraus. Es ist die einzige Sendung im Monat August, bei der eine zweite vorsteht. Und so kam ich auf die Idee, heute mal ein kleines Special ins Leben zu rufen, nämlich mit Country Music Duetten. Also alle Songs, die ihr heute hören werdet, die werden von mindestens zwei Leuten gesungen. Also es ist eine kleine Duettsendung, das heißt klein, es wird ein bisschen länger dauern heute. Ich konnte mich einfach nicht bändigen und nicht zusammenreißen. Ich konnte keine Songs rausschmeißen, die mir so ans Herz gewachsen sind und bei der Recherche zu der Sendung. Und es gibt ja so unendlich viele tolle Duette, auch natürlich auch in der Country-Musik, aber auch allgemein. Deswegen heute ein Special. Wenn ihr Lust habt, macht bitte euch gemütlich, lehnt euch zurück. Ja, denn wie gesagt, es ist der 25. August, ein ganz besonderer Tag. Es ist eine 2 im Monat, also in der Ziffer drin. Dann 2 plus 5 ergibt 7, eine Glückszahl. Ne? Die 5 ist drin, die 7 ist drin, die 2 ist drin. Also alles wunderbar. Es fängt Musik für zwei Stimmen, manchmal auch für zwei Herzen. Und das ist das heutige Thema. Und zwei Herzen schlagen auch hier gleich, wenn ich meine Streichhölzer finde. Ah, hier nehme ich erstens das des moderierenden Cowboys und zweitens das Herz in meinem und auf meinem Fensterbrett. Ja, das wartet schon darauf, hier von der Flamme der Country Music entzündet zu werden. So. Jetzt kommt sie. Und für den heutigen Abend mein kleines Lichtlein zu sein, mein kleiner Leuchtturm, unser Country-Duett-Lagerfeuer, bei dem wir alle zusammenkommen, alle, die heute singen und vor allen Dingen ihr da draußen, die die Sendung hoffentlich genießen könnt. Und falls ihr einen Musikwunsch habt, der mit Duett zu tun hat, also wo zwei Country-Sänger, Sängerinnen, ne, oder ein Pärchen gemeinsam singen, ein Duett präsentieren und uns schenken, dann wünscht ihn euch, wenn ihr einen Favoriten habt. Ja? Oder ihr könnt mir auch so schreiben, unter www.radio-zoom.de findet ihr meine Mailbox oder unsere Mailbox und könnt da alles mir sagen, um die Ohren hauen, was ihr auf eurem Herzen habt. Tja, ich würde sagen, wir beginnen mit einem tollen, eher aktuellen Duett. Ja, vor einem Jahr ungefähr. Ella Langley, die ja jetzt wirklich ein Shootingstar durchgestartet ist in der Country-Musik, und Riley Green hatten mit You Look Like You Love Me einen riesen Smash-Hit. Und Ella Langley verriet jetzt vor kurzem, dass sie vom Studio genötigt wurde, nach der eigentlich finalen Aufnahme des Songs, ihren Sprechgesangen in dem Song zu singen, anstatt ihn zu sprechen. Er hat gesagt, nein, ich singe das nicht. Und sie hat dafür, für diese Entscheidung gekämpft. Sie hat auf ihre Instinkte vertraut und gehört. Und es hat ihr recht gegeben. Denn gerade dieser Sprechgesang von ihr, dieses ganz lässige, lassive Dahinplaudern, das macht ja gerade den Song aus und verleiht ihm Charakter und dieses Neckische und einfach Einzigartige. Also wurde er auch ausgezeichnet mit dem CMA Award für das Musical Event of the Year. Und es war eben Ella Langleys Durchbruch. Ja, so, jetzt aber. You Look Like You Love Me und danach hören wir Lady Antebellum, ja, gemeinsam mit Stevie Nicks von Fleetwood Mac mit ihrer Version des wunderschönen Lady Antebellum Songs Golden. Also lasst uns diesen goldenen Abend genießen, während die Sonne untergeht. Und zurücklehnen, einkuscheln in die Musik, in diese kleine, Duettwelt der Country-Musik.

Wundervoll. Und diese Reibeisenstimme von Stevie Nicks, gepaart mit der, ja, diesen sanften Harmonieteppich von Lady Antebellum. Großartige Paarung in dem Sinn, in diesem Sinn. Golden, da schimmert wirklich der ganze Song golden im Abendlicht. Und im Licht meiner kleinen Laterne, die mich hier wieder begleitet über die Stunden und Minuten durch all diese wundervollen Songs. Zu dem auch der nächste gehört, obwohl er ein bisschen Abtempo ist. Und aber um gewisse, ja, Paarungen, Duette kommt man nicht herum. Ne? Der nächste gehört dazu. Es sind natürlich die beiden, eines der großen Liebesgeschichten, Liebespaare der Country Music History, Johnny Cash und June Carter Cash. Oh ja. Ein Auf und Ab. Und es war nicht nur eitel Sonnenschein, es gab auch Zeiten, in denen es sehr, sehr schwer war. Aber die beiden haben sich gefunden und sind durch dick und dünn gegangen. Ne? Und kurz nachdem June halt tatsächlich gegangen ist, da war auch Johnny soweit, ihr zu folgen. 2003 war es gewesen. Und er hat so viele schöne Sachen über June Carter Cash geschrieben, gesungen und gesagt. Unter anderem auch, es gibt eine bedingungslose Liebe da. Man hört diesen Satz oft, aber bei mir und ihr ist sie echt. Sie liebt mich trotz allem, trotz meiner selbst. Sie hat mir mehr als einmal das Leben gerettet. Oder aus einem seiner berühmten Liebesbriefe, die da auch vertont wurden, hat er mal geschrieben: Du faszinierst und inspirierst mich immer noch. Du beeinflusst mich zum Besseren. Du bist das Objekt meiner Sehnsucht, der Grund Nummer eins für meine Existenz hier auf der Erde. Ja, und so haben sie viele, viele gemeinsame Songs aufgenommen. Er hat sie unterstützt als Background. Sie war dabei, wenn er unterwegs war. Sie war seine Stütze, ja, seine Wiese, in der er sich zurücklehnen konnte mal und loslassen konnte. Gemeinsam haben sie einen Song aufgenommen, Baby Ride Easy, zu finden auf dem tollen, posthum veröffentlichten Album Out Among the Stars. Hier sind Johnny Cash und June Carter Cash mit Baby Ride Easy. Und danach möchten uns Blake Shelton und Ashley Monroe sagen, dass keiner heute Abend alleine ist. Es ist ein Duettabend. Es ist immer, sind immer zwei wundervolle Stimmen zu hören. Und so kann gar nicht das Gefühl aufkommen, man ist alleine. Und das möchte ich euch auch gerne, ja, mitvermitteln, dass ihr von Musik begleitet, umarmt und einfach, ja, wohlig ummantelt seid. Okay, und jetzt auf zum wilden Ritt mit Johnny und June. Bitteschön.

Ja, heute Abend soll sich hier keiner allein fühlen und egal, bei der Sendung überhaupt gar nicht. Ne? Es sind immer zwei Stimmen, die zwei Herzen, die für euch schlagen und ein drittes dazu, meins und Flängen, dass mein tanzendes, flackerndes Laternenherz mit einbezieht, dann sind sogar vier, ne? Sind mindestens für euch da und braucht euch nicht allein zu fühlen. Ihr seid ja von toller Musik und tollen Menschen umgeben, tollen, wundervollen Songs. Einen hat sich der Bobby aus dem Salzburger Land gewünscht, ne? Der Outlaw von Salzburg. Und zwar, ich muss mal ganz kurz gucken, es ist Trey Twitty und Taylor Lynn. Das sind die Enkelkinder der berühmten Vorgänger, der Großeltern, Großväter, Großmütter, Conway Twitty und Loretta Lynn, die ja diesen Song Louisiana Woman, Mississippi Man im Original gesungen haben und zu einem Riesenhit gemacht haben. Aber Bobby hat sich die neue Version, die sagen sie mit dem jungen Blut, gewünscht. Ne? Louisiana Woman, Mississippi Man. Und natürlich erfülle ich dir diesen Wunsch sehr, sehr gerne, lieber Bobby. Deswegen mit herzlichen Grüßen ins Countryland Österreich und weit darüber hinaus. Natürlich auch ins in die Mountains von Salzburg. Hier sind Trey Twitty und Taylor Lynn da auf dem Album. Es heißt Cooking Up Lovin'. Da treten sie nur als Twitty and Lynn auf. Mit ihrer neuen Interpretation sehr, sehr frisch und sehr, sehr knackig und flott, frisch von völlig frei. Louisiana Woman, Mississippi Man. Und vielen Dank für den Musikwunsch. Falls ihr einen habt, einen Musikwunsch, der einen Country-Duett-Song involviert, dann bitte her damit.

Ja, Lionel Richie im Country-Gewand gemeinsam mit Pixie Lott auf seinem großartigen Country-Pop-Album Tuskegee. Er ist ja da geboren, in diesen herrlichen Ländle. Und hat er seine Freunde und seine liebsten Gesangskollegen gebeten, mit ihm gemeinsam seine Lieblingshits im Country-Gewand neu aufzunehmen. Und das war das Ergebnis bei Angel gemeinsam mit Pixie Lott. Und da wir gerade von Engeln sprechen, was soll ich sagen, mich erreichte gerade die sehr traurige Nachricht im Country-Kisten-Chat, dass am heutigen Tag, wahrscheinlich am Abend, weil vorher ist mir das nicht untergekommen, diese Nachricht, ist leider einer der großen, der größten Country-Stimmen, also ist leider verstummt. Mit 80 Jahren ist die wunderbare, einzigartige Dolly Parton von uns gegangen. Es gab ja schon in den letzten Monaten und Wochen immer mal wieder Meldungen, dass es ihr nicht so gut geht. Und dann kam von ihr selber so eine Art Entwarnung, ja, ich bin wieder auf dem Weg der Besserung. Und heute vollkommen, ja, eigentlich eine Schocknachricht und überraschend ist sie verstorben, von uns gegangen. Und ja, also ich bin gerade ein bisschen aufgelöst. Aber ich werde trotzdem diese Sendung weitermachen. Ich habe natürlich den einen oder anderen Dolly Parton Duettsong mit eingeflochten. Aber aus Anlass dieser Nachricht, dieser traurigen Nachricht, habe ich mich spontan entschieden, einen Song mit ihr gemeinsam mit Brad Paisley ins Programm zu nehmen. Nämlich When I Get Where I'm Going. Und ich versuche gerade die Worte, die mir fehlen, zusammenzuklauben. Denn ich glaube, Dolly ist jetzt oben im Country-Himmel und wird den Engeln ihre schönsten Songs singen. So wie es ihre Art ist, mit einem Schmunzeln in den Mundwinkeln und ihren glänzenden, leuchtenden Augen und ihrer fröhlichen, lebendigen Art, die uns alle immer wieder ein Lächeln ins Gesicht und ins Herz gezaubert hat. Sie wird also sowas von fehlen. Das ist wirklich ein großer, großer Verlust für die Musikwelt, für die Country-Musik im Besonderen, aber ja, für uns alle. Sie war ein Sonnenschein, der über der Country-Musik und über die ganze Musikwelt geleuchtet hat und uns immer an der Herzspitze gekitzelt hat und zum Nachdenken gebracht hat, zum Träumen, zum Schmunzeln, zum Lachen. Und hat immer gesagt, sie hat so viel Gutes getan. Das ist ihr Vermächtnis, dieses unfassbar Gute, diese menschlichen Taten, dieses Menschliche, was sie transportiert hat und ihren Freunden und allen, die sie begleitet haben und ihren Fans, allen Menschen mitgegeben hat. Und jetzt ist sie da oben, ist da angekommen, wo sie hingehen wollte. Und When I get there where I'm going, liebe Dolly, rest in peace. Ich werde dich tierisch vermissen. Ja, und hier bist du gemeinsam mit Brad Paisley in diesem wunderschönen Song.

Ruhe in Frieden, liebe Dolly, und danke für all deine großartige Musik, die wir heute Abend auch noch ein paar Mal hören werden. Ja, Remembering Patsy Cline und Jim Reeves, das ist ein 1982 erschienenes Tribute-Album, das eben an die Musik der Country-Stars Patsy Cline und Jim Reeves erinnert, die beide Anfang der 60er Jahre bei Flugzeugabstürzen ums Leben gekommen sind. Das Album enthält beliebte Hitsingles beider Künstler. Der erste Titel von Jim Reeves, I Fall Into Pieces, wurde jedoch mit Patsy Clines Version synchronisiert oder überspielt, um eben ein Duett zu bilden. Dies war nur möglich damals, weil in der Musikszene von Nashville in den frühen 60er Jahren, als beide Hits aufgenommen wurden, sowohl Chet Atkins bei RCA als auch Owen Bradley bei Decca Records Zugang zu damals brandneuen 3-Spur-Mastering-Recordern hatten. Und bei diesem Format wurde das Orchester auf eine Spur, die Background-Sänger auf einer anderen Spur und der Leadgesang auf der dritten Spur aufgenommen. Ja, und diese Aufnahmekonfiguration war ursprünglich für den späteren Abmischvorgang in Mono vorgesehen. Und diese Stimmen wurden dann genommen, um ein Duett zu bilden, zu mastern, mit einem neuen Arrangement, in einem neuen, aus diesen drei Spurbändern, sowohl Patsys als auch Jims isolierte Stimmen wurden rausgenommen, neu abgemischt, mit Zustimmung von der Patsy Cline Estate und der Witwe von Jim Reeves, Mary Reeves Davis. Und so entstand ein vollkommen neues Album mit beiden Stimmen zusammen. Ja, und da beide Aufnahmen in unterschiedlichen Tonarten und mit einem Halbtonunterschied aufgenommen worden waren, glichen die Toningenieure, die in der Music City Hall in Nashville, dem ehemaligen RCA Studio A, die Tonarten der beiden Gesangsstimmen miteinander an, schnitten das Material zusammen, um dann die endgültige Fassung auf ein weiteres 24-Spurband aufzunehmen. Tja, und das Ergebnis hören wir jetzt. Eines der Duette, die eigentlich nie stattgefunden haben, aber durch die Technik möglich geworden sind. I Fought Pieces. Patsy Cline, die großartige, und Jim Reeves.

Wundervoll. Da spürt man, selbst wenn das ja ein technisches Wunderwerk ist, die Liebe, die darin steckt, beide Stimmen so schön verschmelzen zu lassen zu I Fall to Pieces. Natürlich ist I Fall to Pieces ein Liebeslied und Liebes-Song-Duette dürfen in der Country-Musik nicht fehlen, an einem heutigen Abend erst recht nicht. Ich habe hier eines der vielen tollen Songs, die ich für euch auf Lager habe, in der Kiste habe. Im Text heißt es, wenn du jemanden liebst, tust du alles. 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

Ja, das war tatsächlich Bryan Adams, der Original-Songwriter von When You Love Someone, gemeinsam mit Gretchen Peters in einer wunderschönen Country-Version, ja, seines Schmuse-Liebessongs. Mhm. Und wir hatten ja vorhin die Enkel-Kids, Trey und Taylor, und jetzt kommen die Originale, ja, die Grandma und Grandpa, Loretta Lynn und Conway Twitty, damals in den 70er Jahren das Traum-Duett-Duo der Country-Musik. Und sie erklären uns, was man als verliebtes Pärchen denn so sagt, wenn man irgendwo unterwegs war gemeinsam und die Eltern wissen wollen, ne, hey, liebe Kinder, wo wart ihr denn? Und die beiden haben eine wundervolle Ausrede, nämlich sie waren wilde wilde Bären sammeln. Picking Wild Mountain Berries, hier sind Loretta Lynn und Conway Twitty. Und danach hören wir noch einmal den guten Riley Green, der ist ja sehr gefragt als Duettpartner. Also jetzt derzeit, aktuell anscheinend, und das zu Recht, weil seine Stimme ist einfach so richtig, ja, so, ich kann mir vorstellen, ziemlich sexy, ne? Und hat eine Wärme, sehr, sehr gefragt, gemeinsam mit Carly Pearce in dem wunderschönen Schmusekuschel-Song If I Don't Leave, I'm Gonna Stay. Doch zunächst machen wir uns gemeinsam mit Loretta und Conway auf in die Berge und pflücken da ein paar Beeren. Mhm, ich glaub's auch.

ganz aktuell, ganz brandfrisch. Carly Pearce und Riley Green mit If I Don't Leave, I'm Gonna Stay. In einem ziemlich anzüglichen, sagen wir, nein, eher auszüglichen Song, aber sehr, sehr, so Lagerfeuer, Kaminfeuer, kuschelig warm gemeint, sehr liebevoll. Die beiden, wenn ich jetzt nicht gehe, dann bleibe ich und dann, ja, dann sind wir close to losing clothes, ja. Heute ist ja so ein bisschen Duett, was heißt bisschen? Nein, der heutige Country-Abend steht ganz im Zeichen des Duetts. Zwei Stimmen, zwei Menschen, zwei Herzen. Und darunter gehört eben auch das der leider, leider heute von uns gegangenen Dolly Parton, die gemeinsam mit Norah Jones, beide Stimmen haben sich vereinigt, beide engelsgleichen Stimmen, Melodien, ganz im Zeichen des Bluegrass in einem wunderschönen, flotten Song Creeping In aus dem Album Feels Like Home von Norah Jones. Und Norah erzählte mal in einem Interview über den Song, mein Bassist Lee Alexander hatte diesen typischen Bluegrass-Song namens Creeping In geschrieben. Wir haben uns oft diese Dolly-Platte The Grass Is Blue angehört, die sie herausgebracht hatte. Und die komplett aus Bluegrass bestand und ich fand sie toll. Ich glaube, das hat uns inspiriert. Wir dachten einfach, es wäre wundervoll, wenn Dolly mitmachen und mitsingen würde. Und hey, das hat sie dann auch getan. Die Zusammenarbeit an diesem Song fiel Dolly sehr leicht. Die hat zugegeben, dass er ein wenig Nostalgie in ihr geweckt hat. Und sie sagte einmal, er erinnerte mich an den alten Hank Williams Song Hey Good Looking und an einige dieser lustigen, unbeschwerten Songs. Das passt eigentlich nicht ganz zu dem, was man von Norah erwarten würde, aber es war liebenswert, es war niedlich, es hat Spaß gemacht und es passte wirklich ganz zu meinem Stil. Norah sagte dann noch, das Endergebnis sei ganz und gar nicht das gewesen, was sie erwartet hatte, im durchweg positiven Sinn, ja. Originalzitat, ich war wirklich überrascht, wie unsere Stimmen zusammen klangen. Sie sind sehr unterschiedlich. Sie hat eine unglaubliche Stimme. Sie ist so hoch und irgendwie mädchenhaft, engelsgleich, aber auch sehr kraftvoll. Meine Stimme ist anders, bisschen rauer. Aber es hat alles wirklich wunderbar harmoniert. Ja, ich hörte jetzt Norah Jones und Dolly Parton, zwei Engel. Mit Creeping In, einem kleinen, augenzwinkernden, flotten Bluegrass-Country-Song.

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2: Oh ja, kann ich nur was in eigener Sache am 5. September. Auch da gibt es ein Duett zu bewundern oder zu bestaunen und zu hören. Nämlich das auf der Bühne von meinem Partner, dem Jens, und meiner Wenigkeit. Wir werden auf der Bühne performen. Das Cowboy-Duett live im Radio und in Hamburg. Ich bin gespannt, wie es wird. Hier sind erstmal natürlich in viel besserer Version und Fasson und einfach mit besseren Stimmen Laurie Morgan und John Randall mit By My Side. Am heutigen Duett-Country-Abend hier bei Radio Zoom in der Kiste.

0: Auch ein fast vergessenes Juwel der Country Music. By My Side, Laurie Morgan und John Randall. Auch diese beiden Stimmen harmonieren wundervoll. Ne? Da geben irgendwie ein Mehr an Ganzes. Wie so viele Songs heute Abend. Und es gibt auch die Kontraste, wenn man denkt, die beiden Stimmen, die passen doch gar nicht zusammen. Ja, dieses raubeinige, etwas krächzende von Steve Earle, ne, dieses Knarrende. Und dann das ätherisch Schöne, auch schon hier, Engelsgleiche von Iris DeMent in ihrem gemeinsamen Song I'm Still in Love with You von Steve Earles Bluegrass Album. Und das ist ein Duett der beiden und es ist wieder einmal dieses Spiel der Kontraste, die sich am Ende wunderbar ergänzen und zu etwas Neuem und Großartigem verschmelzen. Begleitet von der legendären Del McCoury Band, einer Institution in der Bluegrass-Szene, ist der Song auf dem Album The Mountain zu finden, das 1999 erschienen ist und Steve Earle in Bestform zeigt. Hier sind die beiden, ja. Und was soll ich sagen? Den nächsten Song werde ich dann getrennt ansagen. Ja. Auch einer der ganz großen und bekannten. So, jetzt aber. Bluegrass Duett Feeling, I'm Still in Love with You, Steve Earle und Iris DeMent.
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Ja, ach, die beiden, ja wirklich. Gegensätze ziehen sich wirklich an in dem Sinn. Und erinnert ihr euch noch an den tollen, ja, im wahrsten Sinne des Wortes todtraurigen Film A Star is Born mit Bradley Cooper und Lady Gaga in den Hauptrollen und an den Song, der ja, aus diesem Film hervorgegangen ist und Lady Gaga zu ja, ungeahnten Ruhm geholfen hat. Und Bradley Cooper auch so ein bisschen ins Lampenlicht gerückt hat als Sänger, so ein bisschen. Shallow heißt der Song, wurde im Nachklapp des Films, ich weiß nicht, unzählige Male gecovert. Natürlich auch von Country-Stars, Country-Größen. Heute sind es Garth Brooks und Trisha Yearwood höchstpersönlich, ja, eines der Traumpärchen der Country-Musik. Und ja, die haben sich den Song vorgenommen. Natürlich übernimmt Trisha den Part von Lady Gaga in den Hauptteil des Gesangs, aber wenn Garth mitsingt, dann ergibt es auch wieder ein wunderschönes Duett. Und das ist einer der Filme, wenn man den zum ersten Mal schaut, es ist so ergreifend und man fiebert bis zum Ende mit, bitte, es soll nicht passieren und dann passiert es doch. Und es ist einer der Filme, die ich einmal gern geschaut habe, wo ich geheult habe wie ein Schlosshund. Aber ehrlich gesagt, ich könnte ihn mir nicht noch ein zweites Mal anschauen, weil ich möchte nicht wieder durch diese, ja, Gefühlstortur gehen. Ich kann es einfach nicht. Dann lieber den herrlichen Song hören. Heute in der Interpretation von Garth und Trisha. Hier ist er. Hier ist Shallow.

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der wunderbare Luke Combs und die zauberhafte Miranda Lambert mit Outrunning Your Memory. Ein Song darüber, dass man ja irgendwann realisiert und im Herzen versteht, dass man den anderen, den geliebten Menschen nicht loslassen kann, weil er ja in dem eigenen Herzen wohnt. Und dann braucht nur der Name gesagt zu werden oder eine Erinnerung, ein Duft in die Nase zu steigen und ins Herz zu sickern und sofort ja, kommen alle Erinnerungen hoch und alles ist so wie am ersten Tag, bei der ersten Begegnung, beim ersten Augenkontakt, dem ersten Wort, dem ersten Kuss. Ja. Heute Abend ein bisschen Duett, Country-Duett, aber nicht nur Männlein und Weiblein, nein, sondern jetzt kommt ein Song von zwei Herren, ein großartiger Song, wie ich finde, und zwar Calling Me. Und gesungen wird der Song von Kenny Rogers und Don Henley. Don Henley, vielleicht bekannt, als Sänger der Eagles. Und diese für den Grammy nominierte Zusammenarbeit klingt wie, ja, wie soll ich sagen, das Allerbeste aus den Top 40 der Mitte der 80er für Erwachsene. Genau die Art von Song, mit der zum Beispiel Bruce Hornsby, Steve Winwood oder Don Henley selbst die Soft Rock Radiosender erobert hätten. Wunderschön, nostalgisch und warm finden diese beiden Legenden, Kenny und Don, in ihren Erinnerungen wieder zu sich selbst. Wenn das Country Radio weiterhin Rocklegenden aufnehmen will, ja, könnte es genauso gut auch eine Country-Legende mit ins Boot holen. Und hier haben sich zwei gefunden, Rock und Country. Es ist eine sehnsuchtsvolle Soft-Rock- und Country-Melodie. Sie reflektiert Kindheitserinnerungen, die Bedeutung von Heimat und deren Wurzeln im Herzen eines jeden Menschen. Und der Song feiert eine jahrzehntelange Freundschaft, die begann, als Kenny Don Henleys frühere Band Shiloh betreute. Ja, noch bevor Don einige Zeit später mit einer gewissen Band, die hießen die Eagles, zur Legende wurde. Ja. Und er erzählt, also Don Henley erzählt, vor 50 Jahren ging der Gambler ein Risiko mit mir ein bei meiner ersten Band aus einer texanischen Kleinstadt. Und seine großzügige Unterstützung hat viele Karrieren ins Rollen gebracht, darunter auch meine. Außerdem gab er mir einen der besten, wichtigsten Karriereratschläge, die ich je bekommen habe. Er sagte, du solltest nett zu den Leuten sein, denen du auf dem Weg nach oben begegnest, denn du wirst denselben Leuten auf dem Weg nach unten wieder begegnen. Dann fanden die beiden zusammen auf Kenny Rogers wunderbaren Album Water and Bridges und der Song heißt Calling Me.

Ein klasse Song hat gerade der Helmut im Country Kisten Chat geschrieben und das ist wirklich wahr. Ja. Don Henley von den Eagles und Kenny Rogers. Legenden. Ja. Tja. Ihr könnt euch natürlich auch Country-Duette wünschen und der Bobby aus dem Salzburger County hat es wieder getan. Er hat sich gewünscht von aus dem Film Walk the Line, ein Film, der die stürmische Begegnung zwischen June Carter und Johnny Cash beschreibt in einem herrlichen, ja, einem herrlichen Kinostreifen. Da hat er sich da aus dem Film gewünscht den Titel Jackson. Auch einer der Songs, die die beiden im Original, also Johnny und June, weltberühmt gemacht haben, ja, mit unglaublich viel Witz und im Song spürbar und hörbaren Augenzwinkern und so ein bisschen so Kabbelei. Denn alles, was sich neckt, liebt sich. Oder vieles. Im Fall der beiden auf jeden Fall. Hier sind sie. Dankeschön für den Wunsch, lieber Bobby. Hier sind Reese und Joaquin, die beiden, die im Film Walk the Line June und Johnny verkörpern. Und zwar großartig. Einfach eine Meisterleistung. Mit ihrem gemeinsamen Song Jackson, eine Legende in der Country-Music-Szene oder History.

Duette, Duette, Duette. Ein ganzer Reigen, ein Blumenstrauß an wunderschönen Country-Duetten heute in der Country-Kiste. Das waren Kathy Mattea und Tim O'Brien mit The Battle Hymn of Love. Klingt natürlich erstmal ein bisschen martialisch, aber ist ein, wie ihr gehört habt, ein wunderschöner, zärtlicher, ja, Country-Bluegrass-Love-Song. Und da sich ja Bobby gerade den Song Jackson gewünscht hat und davor auch schon einen, das kam ich mir so ein bisschen vor, als wenn ja, es so eine Art Radio-Jukebox wäre, wo jemand einen kleinen Herzenswunsch hineinsteckt und dann wird der Song auch gespielt. Und apropos Jukebox, ich habe ja schon mal in diversen Sendungen über die Geschichte dieses herrlichen Apparates erzählt, dieser Wunderkiste der Musik. Und im Laufe der 40er und 50er Jahre eroberte eine Erfindung von einem Mann namens Ken Shivers rund 120 Restaurants und Bars im US-Bundesstaat Washington, also ganz oben im Nordwesten der USA. Während in gewöhnlichen Jukeboxen höchstens 48 Songs zur Auswahl standen, verfügte Ken Shivers Multiphone mit integriertem Lautsprecher über ein Repertoire von 170 Liedern. Ja, wie war das möglich? Alle staunten. Ganz einfach. Das Rätsels Lösung war, dass nach Münzeinwurf wurde der Musikwunsch in eine von 4 Telefonstationen durchgegeben, wo Telefonistinnen die entsprechende Platte dann auflegten. Und dann durch den integrierten Lautsprecher, war dann der Song zu hören. Also, es handelte sich um einen frühen Vorläufer der Music-Streaming-Dienste. Tja, nicht alles ist neu, was neu erscheint heutzutage. Es gab schon alles längst schon einmal. Ja, aber tolle Sache. Ne? Man ruft irgendwann, man steckt eine Münze ein, dann geht jemand ans Telefon und spielt dann den entsprechenden Song. Ja. Vielleicht wurde ja auch damals der folgende Song gewünscht. Man kennt ihn in der Version von Robbie Williams und Nicole Kidman. Hier und heute aber natürlich im Country-Gewand David Houston und Tammy Wynette mit Something Stupid.

Auch wundervoll, flott und beschwingt. Das waren Niamh Lynn und Johnny Brady. Und Niamh war ja meine Neuentdeckung in der vergangenen Countrykiste, als Thorsten bei mir war. Und die kamen aus Hamburg, sich Niamh Lynn nicht gewünscht, aber sie hat sie, wie wir sagen, als Inspiration hat sie mir einen Link geschickt. Und ich war begeistert von ihrem Song, an Old Fashioned Country Song. Und habe ich nachgeforscht, ob es noch weitere schöne Sachen gibt von Niamh Lynn. Und da fiel mir dieses herrliche Duett mit Johnny Brady in die Ohren. A Love I Think Might Last. Ja, heute am Duettabend hier in der Kiste. Und jetzt kommt er endlich. Ja, natürlich mein Stammgast, mein geliebter, hochgeschätzter Alan Jackson. Und nach jahrelangen Versuchen gab es das Duett mit ihm und Lee Ann Womack, nämlich 2010 für sein Album Freight Train. Und alle haben sich gefragt, wer hätte denn Lee Ann Womack endlich dazu gebracht, mit ihm einen Song aufzunehmen? Ja. Alan scherzte damals, er hat mal gesagt, so mit einem Augenzwinkern, ich musste ihr eine Menge Geld zahlen. Ich habe jahrelang versucht, sie dazu zu bringen, mit mir etwas gemeinsam zu singen. Ich bin schon seit ihrem ersten Album ein großer Fan von ihr, und als sie mit dem Song I Hope You Dance so erfolgreich wurde, habe ich versucht, sie dazu zu bewegen, mit mir zu singen. Ich habe sie damals gebeten, ein

mir zu singen, aber sie hat mich abgewiesen, erzählt er weiter mit einem lausbübischen Augenzwinkern. Das hat mir das Herz gebrochen. Ja. Sie war damals ja irgendwie zu hochnäsig, weil sie so angesagt war. Also habe ich es irgendwie überwunden, aber wir sind immer noch gute Freunde. Und ich ziehe sie ständig damit auf, dass sie mich damals abgelehnt hat. Aber es war wahrscheinlich gut, dass sie es getan hat, denn jetzt und damals war der perfekte Zeitpunkt und der perfekte Song für Till the End. Und nachdem Lee Ann Womack das gehört hat, was Alan über sie gesagt hat, stellte die gebürtige Texanerin die Dinge erst einmal richtig. Das stellt er vollkommen falsch dar, erklärte sie mit einem Lachen. Er lässt es so klingen, als hätte er mich gefragt und ich hätte nahe gesagt, nein, ich will nicht mit dir singen. Das stimmt natürlich überhaupt gar nicht, denn er ist einer der größten Sänger der Country-Musik und ich bin ein riesiger Fan von ihm. Vor 10 Jahren, angesichts der politischen Verhältnisse in diesem Geschäft, musste einfach der richtige Zeitpunkt und der richtige Song daherkommen. Und das war er. Ja. Und die beiden, Alan und Leanne, haben ihre Stimmen in dem Top-10-Hit Till the End des verstorbenen Vern Gostin aus dem Jahr 1977 vereint. Und es ist eines von Alans Lieblingssongs. Und er sagt dazu, er war einer der besten Sänger aller Zeiten. Und als er im Jahr vor der Aufnahme 2009 verstorben ist, hatte ich einfach das Gefühl, dass ich mit diesem Album einen Tribute-Song für Vern machen wollte. Und diesen Song, Till the End, dieser Song war einer, den ich schon im Hinterkopf hatte, im Herzen, noch bevor ich überhaupt nach Nashville kam. Ich habe den Song geliebt und immer gedacht, dass er sich hervorragend für ein Duett mit jemandem eignen würde. Und es hat einfach gepasst. Ja, ich durfte etwas für Vern tun, diesen Song aufnehmen und mit Lee Ann singen. Mehr konnte ich mir nicht wünschen. Tja, sie klingt so gut, dass ich daneben fast schon schlecht klinge. Und auch Lee Ann war begeistert. Und ja, und beide sind unglaublich stolz auf diesen Song und das können sie auch sein. Hier sind sie mit Till the End, auch einer der wundervollen, herzerwärmenden und umarmenden Songs, Love Songs der also Duette der Country Music. Till the End, Alan Jackson und Lee Ann Womack.

Herzklopfen pur, till the end, 3 Minuten, einfach, ja, Country, Love, Duett, Power pur. Und wollt ihr einen richtigen schönen Klassiker hören? Ein Country-Duett-Klassiker? 2 Herren, 2 Outlaws, 1 Song für die Ewigkeit? Ja, was soll ich sagen? Einfach nur, bitteschön.

Tja, ein Song, den man meiner Meinung nach auch ins Weltall mit hinausschießen könnte, um zu den Außerirdischen zu zeigen, den Aliens, die da draußen leben, was für tolle Sachen wir Menschen auf die Beine stellen können oder erschaffen können. Ja. Ach, Waylon und Willie, Mamas don't let your babies grow up to be cowboys. 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Mit viel Herz und mal schauen, wie viel zittriger Stimme dabei. Okay, und Country-Musik lebt ja von den Kontrasten. Nach diesem herrlichen alten Song jetzt was Neues oder was Frischeres, Aktuelles. Nämlich The Fighter von Keith Urban gemeinsam mit Carrie Underwood. Ein Song von Keiths 2016 Album Ripcord. Und Keith hat diesen Song gemeinsam mit dem renommierten Produzenten und Autor Buzz Bee geschrieben und produziert. Und über die Entstehung hat er erzählt, ich habe an diesem Tag mit Buzz Bee zusammengearbeitet. Wir waren in London. Ich war eigentlich gerade auf dem Weg ins Studio, um an einem anderen Song zu arbeiten, den wir angefangen hatten. Und ich hatte den Großteil des Refrains bereits im Kopf. Es fühlte sich so an, als hätte ich den größten Teil des Songs schon im Herzen. Die Strophen mussten nur noch ausgearbeitet werden. Und so kam ich ins Studio, spielte die Akkordfolge vor und Buzz Bee stellte diesen Track wirklich in Windeseile zusammen und dann konnte ich dazu singen. Es war einfach ein sehr schnell aus dem Herzen geschriebener Song, der geradezu aus mir herausfloss. Denn ich dachte am Anfang buchstäblich an Nicole, seine damalige Frau Nicole Kidman, Anmerkung des Moderators. Und ich dachte an Nicole und mich und unsere Beziehung und einige der Dinge, die wir zueinander gesagt hatten, fanden ihren Weg in diesen Song. Ja. Modern Country als Duett, Keith Urban und Carrie Underwood und danach ebenfalls noch einmal Carrie Underwood, weil sie ist auch so eine wirklich prägnante Stimme und sehr gefragt als Duettpartnerin in dem, eine der schönsten im Prinzip kann das fast über jeden Song sagen. Eines der schönsten Love-Country-Duette der letzten Jahre. I'm Gonna Love You aus dem Album Leather von Cody Johnson. Und auch er hat Carrie gebeten, mit ihm zu singen. Sie hat ja gesagt. Und herausgekommen ist ein mit Preisen überschütteter Song, der mir persönlich immer wieder ins Herz hineinfließt. So wie damals Keith bei Nicole war. Hier sind die beiden, Carrie und Keith mit The Fighter und danach Carrie und Cody mit I'm Gonna Love You. Heute hier am Duett-Festival der Country-Musik in der Country-Kiste.

Eine Liebe, die alle Widrigkeiten und Hindernisse überlebt, übersteht, egal ob da irgendwelche unbedeutenden Falten im Gesicht entstehen oder etwas dazwischen kommt. I'm gonna love you. Cody und Carrie im Duett. Ja, zu Recht einer der mit Preisen überhäuften Songs des vergangenen Jahres. Und ich liebe Cody. Ich mag seine Country-Art. Ja, die Sendung heute ist eine Duettsendung und wird nicht nur ein bisschen überschattet durch die traurige Nachricht, die mich am Anfang der Sendung erreicht hat, nämlich vom Abschied von Dolly Parton, die mit 80 Jahren in den Country-Himmel eingegangen ist und jetzt schon von ihren Fans betrauert und beweint wird. Sie ist eine derjenigen Ausnahmetalente und Künstlerinnen gewesen, die sowohl großartig singen konnten mit ihren Songs eine Blüte, die Welten geöffnet hat. Durch ihre leichte, wie es vorhin Norah Jones gesagt hat, mädchenhafte, aber dennoch irgendwie kraftvolle Art und Weise, eine ganz besondere Stimme, die nun fehlt. Und sie war aber auch als Songwriterin einfach fantastisch. Sie hat an einem einzigen Tag Jolene komponiert und geschrieben und auch den nächsten Song, der wahrscheinlich in die Weltmusikgeschichte eingehen wird und im Prinzip schon eingegangen ist. Heute und hier singt sie ihn gemeinsam mit Vince Gill. Und beide Stimmen auch hier verschmelzen zu einem einfach herzzerreißenden Duett, Gänsehaut pur. Ihr wisst schon, für welchen Song ich rede. Natürlich, es ist der Song, mit dem Dolly Parton für immer bekannt bleiben wird. Und natürlich auch Whitney Houston mit ihrer Version. Aber heute und hier Country mit I Will Always Love You. Vince Gill und, andersrum. Dolly Parton und Vince Gill.

zwischen der Veröffentlichung ihres Albums The Age of Miracles im Jahr 2010 und Ashes and Rose im Jahr 2012. Da musste meine Lieblings-Country-Bardin Mary Chapin Carpenter ja mehr als ihren Anteil an Herzschmerz ertragen. Sie sagte, ja, man sagt, die schlimmsten, traumatischsten Ereignisse, die Menschen in ihrem Leben durchmachen können, seien eine Scheidung, der Verlust eines Elternteils und eine schwere Krankheit. All diese Dinge sind mir in den letzten Jahren widerfahren. Ja, das war Anfang 2010, 2011. Und das sind also die Lieder, die entstanden sind, als ich anfing zu schreiben, fährt sie fort. Zu versuchen, zu verdrängen oder über etwas anderes zu schreiben, schien mir unmöglich. Songwriting ist das, was ich tue. So gebe ich den Dingen einen Sinn. So suche ich Verbindung und finde meinen Weg durch diese Welt. Ashes and Roses ist ein Album über Trauer und Verlust, schloss sie. Aber es hat einen Bogen. Es führt tatsächlich von der Nacht in den Tag. Das wollte ich so. Ich brauchte diese Hoffnung. Ich habe das Gefühl, dass es durch einige der härtesten, schwierigsten Abschnitte zu einem Ort der Erneuerung führt. Es erzählt von dieser Reise und versucht zu beschreiben, was man auf dem Weg dorthin sieht, fühlt und erlebt. Und man gelangt tatsächlich auf die andere Seite. In dem Song Soul Companion begibt sich Mary auf eine Reise, um wieder eine Verbindung zur Welt zu finden und wie wichtig und kostbar es ist, einen Menschen in seinem Herzen zu wissen, der einen auf dieser Reise begleitet. Es ist ein Duett mit James Taylor. Und sie erzählte dem Magazin Billboard von ihrer Begeisterung über die Zusammenarbeit mit dem Singer-Songwriter, mit dieser Legende. Er ist so wunderbar, schwärmte sie. Es war so aufregend, dass er das machen wollte. Er ist eine echte Ikone und dieser Song fühlt sich wie ein Geschenk an. Wenn der Tag kommt, an dem einem solche Dinge nicht mehr begeistern, ist es vielleicht an der Zeit, aufzuhören. Gott sei Dank hat sie es nicht getan, sondern ja, mit ihm gemeinsam, mit James gesungen und noch viele weitere Songs, auf die wir uns freuen können. Hier sind die beiden, James Taylor und Mary Chapin Carpenter mit Soul Companion, Seelengefährte.

Ja, es war mir unmöglich, all diese tollen Songs innerhalb von 2 Stunden irgendwie unterzubringen. Das wollte ich auch gar nicht. Deswegen, diese Songs brauchen Raum und Zeit und Luft, um zu atmen und um aufzublühen. If I Needed You, Emmylou Harris und Don Williams, was für eine Paarung, was für zwei Stimmen, die sich umranken und umlieben und umschweben. Auch das ein Song für Soul Companions, für Seelengefährten, so wie es Mary und James gesungen haben. 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Genauso bei, wenn man sich braucht und egal was ist, da hat man diesen diesen Seelengefährten und singt darüber ein kleines Lied. Und schafft damit etwas Unsterbliches. Etwas mit Leidenschaft und ebenfalls mit viel, viel, viel Emotionen haben Jason Aldean und Kelly Clarkson zu Wege gebracht mit ihrem Song Don't You Wanna Stay. Einfach nur ein wundervolles, ja, Power-Love-Duett mit viel, viel Leidenschaft und der typischen Jason Aldean Energie und Power. Aber mit Kelly dabei findet er und zeigt er auch seine zärtliche Seite. Hier sind die beiden. Hier sind Jason Aldean und Kelly Clarkson und Don't You Wanna Stay.

eine Country-Power-Ballade, wie sie im Buch steht. Jason Aldean und Kelly Clarkson. Und in den nächsten Song hätte ich mir eine Duettsendung auch nicht vorstellen können. Deswegen, ja, habe ich ihn mit in die Sendung genommen, weil er ist auch einer dieser Gänsehaut-Songs. Jedes Mal, wenn ich ihn höre und beide Stimmen von Vater und von Tochter sich ergänzen und zueinander finden, Generationen stimmen, Generationen überbrücken, dann, ja, dann reißt mein Herz auseinander und fügt sich wieder zusammen. Ja, ist einfach ein tolles Gefühl. Willie Nelson und sein Töchterchen Paula Nelson nahmen einen Song von Creedence Clearwater Revival als zärtliches Vater-Tochter-Duett für Willies Duettalbum To All the Girls aus dem Jahr 2013 auf. Der Song wurde ursprünglich von John Fogerty von Creedence Clearwater Revival geschrieben und 1971 veröffentlicht. Ein tolles Jahr, wie ich finde. John Fogerty schrieb den Song ursprünglich inmitten zunehmender Spannungen innerhalb der Band. Er spiegelte insbesondere den bevorstehenden Austritt von Johns Bruder Tom Fogerty aus der Band wider. Willie und Paula wiederum verliehen in ihrer Interpretation dem Titel eine wirklich wundervolle, warme, generationsübergreifende Dynamik, indem sie Willies raue, unverwechselbare, ja, knarzige Stimme, die wir so sehr lieben, mit Paulas sanften, gefühlvollen Harmonien verbanden. In der Interpretation der Nelsons verwandelt sich dieser Rockklassiker in eine, ja, warmherzige, akustische Meditation über Familie, Veränderung und gegenseitige Unterstützung in den unvorhergesehenen Stürmen des Lebens. Hier sind sie, Willie Nelson und Paula Nelson.

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großartig. Willy und Paula Nelson als Vater und Tochter gespannt in der Interpretation dieses Klassikers, der Rockgeschichte, aber heute in einem Country-Duett gewandt. Weil heute Abend ist Duettabend. Mhm. Zwei Menschen, zwei Herzen. Ja. Und der nächste Song ist ein etwas fröhlicher Song. Und ich dachte mir, ich erinnere nochmal an den wundervollen Bundesstaat Washington, den ich selber damals 1994 mit meinen Eltern durchquert habe und all die Naturwunder und die wunderschönen, schnuckligen Städtchen und natürlich auch Seattle, eine lebendige, dynamische, energiegeladene, einfach traumhaft schöne Stadt, kennenlernen konnte und erleben konnte und genießen konnte. Und man sagt ja, Washington, da regnet es viel, aber war gar nicht so. Es ist ein toller, toller Bundesstaat mit kleinen, feinen Geschichten. Ich kann nicht alles erzählen, aber zum Beispiel für die Kaffeeliebhaber unter euch, das Starbucks-Imperium, ja, das begann genau dort in Seattle in Washington. Und man stellt sich nur vor, ja, es ist unfassbar, die ganze Welt wäre beinahe um die Frappuccinos gekommen. Eieiei, das geht ja gar nicht. Nein, nein, nein, nein. Dann gibt es in dem Bundesstaat eine kleine Stadt namens George. Was liegt da näher, ne? George in Washington. Und in George in Washington gibt es ein Restaurant, das Kirschtörtchen serviert. Und warum? Weil es natürlich in der George Washington Kirschplantage liegt. Und wir alle wissen ja, dass George Washington, der erste US-Präsi, Kirschen über alles geliebt hat. Oh ja. Dann gibt es auch ein Städtchen, das heißt Walla Walla. Hat also nichts mit der neumodischen Jugendsprache zu tun. Nein, nein, nein, nein, nein. Sondern es ist nach den Indianerstamm benannt, die dort leben. Und Walla Walla macht nicht nur Spaß, es auszusprechen, sondern ist auch für seine süßen Zwiebeln bekannt. Also falls ihr mal da sein solltet, dann Walla Walla ab ins nächste Restaurant und den Zwiebelauflauf probieren. Oh ja. Oder den Onion Pie. Und nirgendwo auf dem amerikanischen Kontinent ist man weiter von einem McDonald's-Restaurant entfernt als an einem Punkt in Washington. Nämlich ganze 145 Kilometer, bis man zum nächsten McDonald's-Burger kommt. Eieieiei. Apropos Seattle. Da habe ich auch meinen ersten Flussotter gesehen. Und Seattle war auch die erste Stadt in den USA, die eine Polizistin einstellte. Das war schon 1905. Toll. So, und vielleicht noch zum Abschluss. Point Roberts in Washington ist nur über Kanada oder mit dem Boot zu erreichen. Ja, es ist ein kleines Stückchen USA, abgeschnitten vom Rest des Landes. Nur entweder mit Schwimmen, Boot über der Kanada zu erreichen ist. Ja, eine kleine Insel, ein Refugium für alle, die ein bisschen Stille brauchen von der USA. Eingequetscht, ja, zwischen Kanada und USA. Apropos eingequetscht, hier sind noch einmal Trisha Yearwood und ihr Männer Garth Brooks mit dem kleinen feinen Song Squeeze Me In.

Wow. Ja, da geht es manchmal ganz schön wild zu in der Partnerschaft oder der Ehe zwischen Garth und Trisha. Wie es aussieht oder wie es klingt. Tja, squeeze me in. Apropos wild. Einer meiner liebsten Songs von John Denver folgt nun. Und es ist noch schöner, dass er ihn gemeinsam mit einer Dame eingesungen hat, die wir heute schon gehört haben und die zu den kristallklarsten Stimmen der Country-Musik gehört. Es war 1983, da reisten zwei der reinsten Stimmen der Country-Szene nach Norden. Und das Ergebnis war eine Geschichte über den Verlust einer Mutter, das Finden von Frieden in der Natur und ein Duett, das bis heute als Hymne für die freie Natur gilt. Das Aufatmen in der Natur, das Leben, die Freiheit in den Bergen, die Weite und was es einem mit einem macht, wenn man sich in diese Weite mit dem Herzen hineinfallen lässt. John Denver baute seine Karriere darauf auf, diese Natur zu feiern. Doch als er Emmylou Harris für sein 1983 erschienenes Album It's About Time ins Studio einlud, schufen die beiden etwas, das erzählerischer war als ein einfaches Landschaftsporträt. Wild Montana Skies war ein prägender Moment in der zweiten Hälfte von Denvers künstlerischem Höhepunkt. Der Song erzählt die Geschichte eines Jungen, der in der rauen Landschaft des Bitterroot Valley aufgewachsen ist in Montana. Und er schildert eine harte, aber schöne Realität, denn nach dem Tod seiner Mutter verlässt der Junge seine Heimat nicht. Stattdessen findet er Trost in den Bergen und der freien Natur und erkennt, dass diese Gegend für immer in seinem Blut liegt, seine Bestimmung ist. Und die ersten Zeilen des Songs schaffen sofort die richtige Atmosphäre. Er wurde im Bitterroot Valley im Regen des frühen Morgens geboren, Wildgänse über dem Wasser auf dem Weg nach Norden zurück nach Hause. Und Emmylou? Emmylou lieferte nicht nur den Hintergrundgesang, nein. Ihre eindringliche Harmonie umhüllte Johns klaren Ton und verlieh dem Song eine tiefe filmische Reinheit. Es klang wie der Wind, der über eine Hochebene fegt. Und der Song bewies, dass Johns Fähigkeit, den amerikanischen Westen einzufangen, seine Essenz, seine Seele, noch genauso ausgeprägt war wie in den 70er Jahren. O Montana, gib diesem Kind ein Zuhause. Gib ihm die Liebe einer guten Familie und eine Frau, die ihm gehört. Gib ihm das Feuer in seinem Herzen. Gib ihm das Leuchten in seinen Augen. Gib ihm den wilden Wind als Bruder und den wilden Himmel über Montana.

Ja, wohl der größte Song über eine, ja, Selbstlüge. Denn obwohl er singt, John Waite damals im Original, in den 80er Jahren, I ain't missing you, no matter what, ist es genau das Gegenteil. Er vermisst sie ohne Ende. Ne? Missing you. Heute hier in der Country-Duett-Version gemeinsam mit Alison Krauss und John Waite, der diesen Song innerhalb von ein paar Minuten geschrieben hat damals und daraus einen Welthit machte. Tja, das Vermissen und die Sehnsucht, das ist immer so, ja, was in einem brennt und lodert. Genauso wie im folgenden Song. Aber der folgende Song ist einfach eine der zärtlichsten, schönsten, ergreifendsten und emotionalsten, die ich kenne. Gesungen von Reba McEntire und, Überraschung, gemeinsam mit Justin Timberlake. Ja. Auf ihrem Album Duets hat sie den Burschen gefragt, ob er mit ihr singen möchte. Einen Song, der für mich zu ihren schönsten zählt, überhaupt des Albums und ihrer gesamten Karriere. Ich musste ihn spielen, weil er so viel schöne Dinge sagt und wahre Dinge sagt. Über das Herz und das, was darin lebt und atmet. Wenn der Boden unter dir zu beben beginnt und du vergisst, woher wir gekommen sind, wenn du dich verirrt hast und nach einem Weg nach Hause suchst, deinem Weg nach Hause zu mir, werde ich hinausgehen und dich finden. Wenn sich die Welt um dich herum zu bewegen beginnt und du dich fragst, ob ich dich noch liebe, wenn deine Zweifel dich daran zweifeln lassen, dass nichts wirklich heilig ist und du Angst hast, dass du es vielleicht glauben könntest, dann glaub an mich. Und ich werde dir einen Grund geben, denn die Welt um uns herum dreht sich weiter und es besteht kein Zweifel daran, dass ich dich immer noch liebe. Und wenn du spürst, wie Dunkelheit aufsteigt, tief in dir, werde ich ein Licht entzünden, das dich nach Hause führt. Und selbst wenn der Himmel einstürzt und selbst wenn das Wasser alles wegspült, ist meine Liebe das einzige Versprechen, das bleibt. The only promise that remains. Hier sind Reba McEntire und Justin Timberlake.

Erstmal durchatmen. Gänsehaut-Song Reba McEntire und Justin Timberlake, The Only Promise That Remains. Und das war sie. Das war die kleine, ja, Mega-Duett-Sendung. 3 Stunden lang, und es war gemeinsam mit euch, das zu genießen und zu schwelgen, mit den Füßen zu wippen hin und wieder und einfach zu träumen. Es war wundervoll. Ich bedanke mich bei euch fürs Dabeisein. Und ja, natürlich, es kann gar nicht anders sein, diese Sendung angesichts der traurigen Nachricht, die heute Abend zu uns flatterte, muss ich und werde ich und möchte ich, will ich die Sendung mit einem Song beenden, den Dolly Parton gemeinsam mit ihrem Freund gesungen hat, Kenny Rogers. Natürlich ist es der Song. Ihr wisst, welchen ich meine. Und er kommt natürlich zum Abschluss der heutigen Sendung. Ja, sie ist jetzt, Bobby hat das so schön geschrieben, Bobby aus Salzburg, sie ist jetzt in der besten Country-Band der Welt und des Himmels. Dolly Parton, die hat mal gesagt, so wie ich das sehe, wer den Regenbogen will, muss den Regen in Kauf nehmen. Aber dann wiederum auch so schöne Sachen wie, die Magie steckt in dir selbst, es gibt keine Kristallkugel. Wir können den Wind nicht lenken, aber wir können die Segel anpassen. Und dann typisch Dolly mit einem Augenzwinkern und einem, diesem typischen Lächeln in den Augen und dem Herzen. Ignoriere niemals deine Wurzeln, deine Heimat oder deine Haare. Und wer schlecht über Country-Musik spricht, das ist fast so, als würde er schlecht über meine Mutter sprechen, meine Mama. Das nehme ich als Kampfansage. Das war sie, Dolly, und wir werden sie ganz, ganz schrecklich vermissen. Ja. Und jetzt ist sie da oben, mit Kenny. Eine Insel im Strom der Zeit. Wundervoll, glänzend und schimmernd. Danke und Ruhe in Frieden. Gute Nacht allerseits und bis bald. Nächste Woche wieder hier in der Country-Kiste. Euer TomTom.

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1: Oh ja, und damit herzlich willkommen hier zur heutigen Vinyl-Kaffee-Ausgabe. 16 Uhr. Ich hoffe, ihr habt euren Kaffee, Tee oder was auch immer parat. Es gibt schön Schallplatten heute im Vinyl-Kaffee wieder wie jeden vierten Freitag. Aus dem Studio St. Augustin wünsche dir viel Spaß, gute Unterhaltung. Achso, ich bin übrigens der Chris, ne? Ah ja, fast vergessen.

Oh, schöner Einstieg hier im Nachmittagscafé heute, hier im Vinylcafé mit den Bee Gees, Woman in You, und das doch hier die passende Mucke zum Wochenende. So geht's natürlich auch weiter hier im Nachmittagscafé mit Mr. Phil Collins mit Thunder and Lightning von Face Value.

Aha, tolle Scheibe aus dem Album East of the Sun, West of the Moon, I Call Your Name. Das Ganze im Nachmittagscafé, die Vinyl Edition. Ich nenn's ja Vinylcafé. Ja, was auch sonst, ne? Was hat man denn früher in den Cafés gespielt? Da standen Jukeboxen sicherlich und dann konnte man da eine Münze einwerfen und sich auch noch einen Titel aussuchen. Und dann, je nachdem, konnte man auch zugucken, wie die kleine Single auf den Plattenteller kam und sich dann gedreht hat. Das sind doch schöne Erinnerungen. Dafür gab es aber nur Platz für die kleinen Singles. Ne? Diese, ihr kennt die kleinen Schallplatten, meistens mit großem Loch in der Mitte. Musste also ein Puck oder Stern in der Mitte her, damit das auch auf die schmale Achse auf dem Plattenteller passt. Und die liefen oder laufen in der Geschwindigkeit 45 Umdrehungen. Und was auch in 45 Umdrehungen läuft, sind die meisten Maxi-Singles. Das sind dann, entweder ist dieselbe Version draufgepresst, man hat dann einfach mehr Platz, weil die Scheibe eben größer ist für die Rille und dann kann die Nadel sich mehr bewegen und dadurch hat man mehr Dynamik, mehr Klang und sie klingt einfach besser. Oder man hat einfach die Länge der Scheibe genutzt, um eine Maxi-Version daraus zu machen. Und das nutzen wir doch jetzt hier auch mal im Vinylcafé und da gibt es jetzt die Nachmittags-Maxi hier. Sometimes von Erasure.

Ah ja, Erasure, ne? Vince Clark und Andy Bell. Und die sind ja noch, haben lange, lange, lange Erfolg gehabt seit den 80ern bis heute. Und das hier Sometimes in der Nachmittags-Maxi oder die Maxi am Nachmittag. Ich finde, auf einem Bein kann man nicht stehen. Man trinkt ja auch nicht nur eine Tasse Kaffee. Da muss ich gerade mal einen Schluck nehmen. Moment, ich habe es mir zwischendurch ein bisschen gemütlich gemacht hier im Studio. Und dann machen wir doch noch eine zweite Maxi am Nachmittag. Nämlich schön Italo-Disco-Sound hier. Das ist Scotch mit Take Me Up. Einen wunderschönen Nachmittag hier bei Radio Zoom mit dem Nachmittagscafé und dem Chris am Mikrofon und am Platten.

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1: Ja, und das hier am Freitag mit Vinyls. Und das ist das Vinylcafé. Und da gibt's jetzt mal wieder was von LP. Und zwar heißt die, die Seite, die ich hier aufgelegt habe, ist die A-Seite. Ne? Und das Album heißt auch A. Ja, was ist denn jetzt auf der B-Seite auf dem Album A? Ich weiß es auch nicht. Es ist Agnetha Felskog und sie hat 2013 hat sie dieses Album rausgebracht. A, ne? Und 2023 hat sie dann A Plus draus gemacht. Und es gibt jetzt aber eine Scheibe von der ersten Version, also von A. Und das ist ein Song, den sie mit Gary Barlow von Take That aufgenommen hat. Und sehr schöner Song, wie ich finde. I should have followed you home. Und das gibt's jetzt hier im Nachmittagscafé von Vinyl.

Café und machen in dem Stil noch ein bisschen weiter. Hier ist Secret Service, der von dem Präsidenten, ich weiß es nicht, nein, nein, aus den 80ern, die Band Secret Service mit Don't Go Away.

Ja, schönes Titelchen hier zum, mal so Tango tanzen oder was auch immer, ne? Das gab's, glaube ich, im Fernsehen damals, ne? Müsste Anna gewesen sein, bin mir jetzt aber nicht hundertprozentig sicher. Diese Weihnachtsserie, ne? Wo auch so Nesthäkchen kam und so. Und da kam auch eben auch Anna und das war hier My Love is a Tango von Guglielmo. Ich kann es nicht aussprechen. Marcena, schwerer. Schwerer Name. Ich habe meinen Kaffee leer und ein Schlückchen ist noch drin, ein Schlückchen. Aber da muss ich noch einen Nachschub holen, damit ich hier nicht unterkoffeiniere oder sowas. Ich weiß es auch nicht. Keine Ahnung. Ich spiele lieber Musik. Komm, hier ist Wham mit Blue.

0: Ach ja, richtig schöner Titel von Wham mit Blue hier. Und ja, ich finde, also die Sachen von Wham kann man immer hören. Die gehen eigentlich immer und ihr wisst ja, einmal im Jahr, ne, da geht ein Titel so richtig in die Charts. Aber komm, das wollen wir jetzt nicht vertiefen, Und es gab noch was anderes und damals, ja, ne, da haben viele Gruppen, oder das war, habe ich mal eine Dokumentation gesehen, in der Italo-Szene war das eigentlich gang und gäbe. Da haben die, die auf der Bühne gestanden haben, nicht selber gesungen, sondern das war eben, ne, zum Beispiel bei Dan Harrow war das übrigens der Fall. Psst. Steht auch bei Wikipedia, kann man nachlesen. Da stehen hinter den Titeln die Sänger, die dann die Titel gemacht haben. Also Dan Harrow ist ein Model. Ne? Ist einfach so. Und da gab es ja dann auch so einen Skandal in Deutschland. Ne? Milli Vanilli. Boah, was ist das? Ne? Skandalös und was weiß ich. Und im Endeffekt, die Musik war ja ganz gut, die gemacht haben damals. Also von daher hat das alles gepasst. Und komm, da möchte ich doch mal einen schönen, entspannten Titel von Milli Vanilli damals spielen. Und das, guck mal hier, kennst du den noch? Oh, das ist doch das Richtige hier zum Kaffee am Nachmittag. Hier beim...
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0: Und ich bin der Chris.

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1: Jawohl, und damit herzlich willkommen in der zweiten Stunde. Heute das Vinylcafé, also alles gespielt hier live von Schallplatte. Das jetzt mit Kano, Another Life.

Ah ja, Vinyl, Vinyl, Vinyl, das macht mir immer Spaß hier. Und das kann ich hier im Vinylcafé natürlich völlig ausleben. Schön Vinyls, das ist ja auch wieder im Kommen, ne? Also die Vinyl hat man nie so richtig wegbekommen, ja? Die hat ja die Hochzeit wirklich in den, ja, ne? Also das war ja so das erste Medium, das es zu kaufen gab oder wo Musik wirklich dann massenmarkttauglich für Wohnzimmer und so weiter hergestellt wurde, die man zu Hause abspielen konnte, war es das erste Medium. Und in den 50ern, ne, die ganzen Singles und Rock'n'Roll und was weiß ich, und ne, 60er, Beatles kamen und oh ja, ne, und 70er, die Schallplatte ihren völligen Hype und war die wirklich gesetzt. Und dann ging das so in den 80ern auch noch, ne, und dann ging das aber in den 80ern, irgendwann kam der CD-Player. In den 90ern hat die CD relativ die Schallplatte in, ich möchte nicht verdrängt sagen, das vermeide ich, aber es hat die Schallplatte etwas ins schwache Licht gerückt. Es war natürlich einfach, ja, kompakter, kleiner, man brauchte weniger Platz für die CD. Die hat auch ihre Daseinsberechtigung, aber die Schallplatte eben nie wegzudenken. Und heutzutage sind die Schallplattenverkäufe wieder mehr als CDs. Ja, wen wundert's, ne? Ich habe bei einer Schallplatte habe ich eine schöne Haptik. Ich kann sie auspacken, ich kann sie anfassen und sie macht einfach Spaß. Genauso wie diese nächste Platte von den Heimtier-Fachgeschäft-Jungs, Pet Shop Boys, und das hier aus dem Album Nightlife, der New York City Boy. Ich bin der St. Augustin Boy, der hier für euch das Nachmittagscafé moderiert. Mit schönen Schallplatten. Für Kaffee müsst ihr euch selber machen. Viel Spaß.

Oh ja, eine bunte Gestalt. Boy George mit Culture Club und die haben ja auch einige Hits gehabt. Und das hier It's a Miracle von dem Album. Jetzt muss ich mal gerade aufs Cover gucken, ich weiß es auswendig gar nicht. Color by Numbers und das ist auch wirklich, wenn man das Cover sieht, Color by Numbers, das sieht sehr colormäßig aus. Ich sehe hier neonfarbene, Klamotten, einen geschminkten Boy George mit Hut auf, langen Haaren, also so wie der wirklich in den 80ern aussah und sich gegeben hat und hat auch für viele Diskussionen gesorgt, aber er hat es durchgezogen, finde ich richtig gut und die Musik, ja, sowieso, mit der hat er sich verewigt. Und der nächste oder die nächste Band hat sich auch verewigt mit Songs in den 80ern. Und da kommt jetzt was mal Unbekannteres, nicht so bekannt, von Cock Robin. Cock Robin ist die Band, die sind natürlich bekannt, aber der Titel After Here Through Midland, das ist aus dem gleichnamigen Album. Und da ist zum Beispiel, was ist denn da drauf, was bekannter ist? Just Around the Corner, glaube ich. Genau. Just Around the Corner oder The Biggest Fool of All ist da drauf. Und jetzt hören wir aber den gleichnamigen Titel zum Album. Auch ein klasse Titel, wie ich finde. Hier im Nachmittagscafé am Freitag mit dem Chris.

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ja, die Beatles. Und wer hätte gedacht, dass die in 2023 wirklich nochmal einen frischen Song bringen? Und da muss man sich vorstellen, auf einer Kassette von John Lennon aufgenommen in den 70ern und dann irgendwann ja von seiner Frau, ne, an die Band übergeben. Und dann haben die jahrelang versucht, daraus Material rauszuziehen, so dass man es verwenden kann, weil, ne, eine Audiokassette hat eben nicht die Studioqualität, die man braucht, um einen Song wirklich ja, zu produzieren. Und die Technik, der Technikfortschritt hat es dann ja in 2023 wirklich fertig gebracht, dass die Beatles, also Paul McCartney hauptsächlich, das Ganze fertigstellen konnte mit Ringo Starr zusammen. Leider die anderen ja verstorben, und ja, 2023 haben sie dann Now and Then rausgebracht. Und das war hier Penny Lane aus dem blauen Album. Und wir machen jetzt was von einem schwarzen Album. Zumindest sieht die Platte schwarz aus, die hier auf meinem Teller liegt. Und das heißt das hier. Running in the Family. Hier ist Level 42.

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1: Und das im Vinylcafé am Freitag. Ich freue mich. Hier ist Jennifer Rush mit Ring of Ice. Natürlich von Vinyl.

The Way You Make Me Feel hier bei Radio Zoom mit Michael Jackson auf dem Plattenteller aus dem Album Bad. So, wir werden ein bisschen älter, gehen in die 70er. Und da gab es eine Band, die haben vor allen Dingen in Deutschland ziemlich viel Erfolg gehabt. Und das ist aber eine britische Band gewesen. Und der Frontmann Chris Norman auch hier in Deutschland mitproduziert worden von Dieter Bohlen mit Midnight Lady war es doch, glaube ich. Und wir hören aber jetzt hier was von Smokey. Und zwar, ja, ich treffe dich dann mal um Mitternacht. I'll meet you at midnight.

Shakin' Stevens, Marie Marie. Ja, das so mal als Übergang, ne? Damit man so ein bisschen jetzt auch mal ein bisschen hier Geschwindigkeit für den Abend reinbekommt. Nicht, dass ihr mir hier einschläft, weil ihr zu wenig Kaffee getrunken habt im Nachmittagskaffee. Ich weiß es auch nicht. Komm, machen wir noch einen hier. Simple Minds, Stand by Love.

0: Och, ist schon Schluss hier. Ja, das war das Nachmittagscafé. Und in der Vinyl Edition, also das Vinyl Café. Ich hoffe, ihr hattet Spaß mit den Vinyls, genau wie ich. Und wünsche euch ein schönes Wochenende.
1: Das Team vom Nachmittagscafé sagt Tschüss. Wir hören uns wieder am Sonntag.
0: So ist es. Und ich bin raus. Schönes Wochenende, euer Chris. Viel Spaß hier im weiteren Programm bei Radio Zoom.
1: Tschüss.
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0: Und damit hallo und herzlich willkommen zu eurem Top 20 Countdown mit Ted und Felix. Letzterer bin ich und Ted kommt gleich. In den nächsten zwei Stunden werfen wir wieder einen Blick auf die Verkaufscharts verschiedener deutscher Internetportale. Wir hören Neuzugänge der ersten und die Top 20 in der zweiten Stunde. Und außerdem hören wir wie immer auch aktuelle Hits aus den Charts aus England und aus Amerika. Und wer ist da heute so alles dabei? Das verrät uns Ted.
1: Hallo, heute hören wir unter anderem neue Titel von Brooke Combe, James Blunt und Cat Psy, aktuelle Hits von Loi, Kygo und Rockin' Jukebox. Und natürlich unsere Nummer 1.
0: Tja, aber bevor es so richtig losgeht, noch ein Blick zurück auf die drei bestplatzierten Titel der deutschen Download-Charts aus der vergangenen Woche.
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0: Und das hätte dir gefallen, und zwar von der 2 auf die Nummer 3, Chemo Sounds und Rise Slow.
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0: Und dieser Hit ist gestiegen von der 3 auf die Nummer 2. Shakira und der Burna Boy und Dai Dai.
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0: Und dieser war zum 6. Mal die Nummer 1 vor genau 7 Tagen in den deutschen Download-Charts. Hügel, Imael Angel und Alternative und der Hit Movin' to the Sun.
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0: Neue Musik diese Woche auf der 44 in den deutschen Download-Charts. Das war Daniel Hansen mit dem Hit Let Me Be.
1: Daniel Hansen ist ein Sänger und Produzent aus Kanada. Er begann als Instrumentalmusiker, wegen einer Handverletzung musste er dann auf Gesang umstellen. Dabei beschränkt er sich auf Coverversionen und singt nicht zu eigenen Titeln. Auf seiner Internetseite hat er bereits 402 Musikvideos veröffentlicht. Nun kommt er auch zu uns. Daniel Hansen, Let Me Be.

Sie sind Jungle und sie sind neu diese Woche auf der Nummer 96 in den Singlecharts in England. Das war der Hit Sunshine. Und dies Jahr eine Dame aus Kalifornien mit gleich drei Neuzugängen die Woche. Dieser ist neu auf der 69. Hier ist Phoebe Bridges und ein Lied über Lost Boys.

0: Neue Musik auf der Nummer 38 diese Woche in den deutschen Download-Charts. Der neueste Hit von Troye Sivan und da heißt She's the Best.
1: She's the Best ist die erste Single-Auskopplung aus dem vierten Studioalbum von Troye Sivan, das ebenfalls She's the Best heißt. Für das zugehörige Video hat er den Filmstar Nicole Kidman engagiert. Die kennt Troye seit der gemeinsamen Arbeit zum Film Der verlorene Sohn von 2018. Troye Sivan, She's the Best.
0: Und diesmal mal drei neue Hits aus den Singlecharts aus England. Diese Woche dort eingestiegen auf der Nummer 60. Eine Band aus Dublin in Irland. Sie heißen Fontaines D.C. Der Hit heißt Marianne.

0: Cat's Eye, neu auf der Nummer 37 diese Woche in den deutschen Download-Charts mit dem Hit Animal.
1: Animal ist die zweite Single-Auskopplung aus der dritten EP Wild der kalifornischen Girl-Group Cat's Eye. Besonders bekannt wurde der Titel durch den Einsatz in der Kinowerbung zum neuesten Spider-Man-Film. Im zugehörigen Video sieht man Demi Moore, die aber bei Spider-Man nicht dabei ist. Cat's Eye, Animal.
0: Und die Selma Darnau Hitters sind Single Charts aus England, eingestiegen auf der 59. Ash und der Hit Stop the Wedding.

Auch sie haben diese Woche 3 Neuzugänge in den Single-Charts in England. Das war der Bestplatzierte. Eingestiegen auf der Nummer 16, das waren Cat's Eye und Hootie Fruity. Ja, und dies hier inzwischen zum 22. Mal die Nummer 1 in den Charts in England. Sam Fender und Olivia Dean unter Hit Rain Me In.

0: Ein Neuzugang auf der 34 diese Woche in den deutschen Download-Charts. Das waren Robin Schulz und Watermat und der Hit Take It Slow, Bullet.
1: Take It Slow ist die vierte Single-Veröffentlichung des DJs Robin Schulz in diesem Jahr. Für den Gesang hat er Watermat engagiert. Der ist DJ und Sänger, stammt aus Paris in Frankreich und heißt eigentlich Laurent Ariot. Take It Slow ist die Bearbeitung seines Titels Bullet von 2014. Damit konnte er die zwei der belgischen Charts erreichen. Robin Schulz und Watermat, Take It Slow, Bullet.
0: Und dies ist der erste neue Hit aus den Singlecharts aus Amerika. Und dort diese Woche eingestiegen auf der 95, ein Hit von Mac Geiger. Und er trägt den Titel String By.

0: Auch das neue Musik diese Woche in den deutschen Download-Charts. Ein Titel eingestiegen auf der Nummer 32. Das war Brooke Combe mit dem Hit How Can I Tell You to Love Me More.
1: Brooke Combe ist 26 Jahre alt. Sie stammt aus Dalkeith in Schottland. Als ihren größten musikalischen Einfluss nennt sie die Motown-Plattensammlung ihrer Großeltern. Seit 2021 hat sie einen Plattenvertrag und ihren ersten Bühnenauftritt hatte sie 2022 beim Glastonbury Festival. 2025 erschien dann ihr Debütalbum. Jetzt kommt sie auch zu uns. Brooke Combe, How Can I Tell You to Love Me More?

Mehr neue Musik diese Woche aus der Single-Hit-Parade aus Amerika. Zum Beispiel eingestiegen auf der 41, Karol G und Bruno Mars on Still. Und die CS neu auf der 19, hier sind Co Wetzel und Ella Langley und der Hit Jaded.

0: Der neueste Hit von James Blunt, eingestiegen auf der 31 diese Woche in den deutschen Download-Charts. Tastes Like Summer.
1: Tastes Like Summer ist die erste Single-Veröffentlichung von James Blunt in diesem Jahr. Das zugehörige Video wurde auf Ibiza gedreht. Im Video kidnappt James Blunt einen Tramper, um mit ihm gemeinsam zu essen. James Blunt, Tastes Like Summer.
0: Tja, und bevor wir jetzt gleich zu den 20 größten Download-Hits der Woche kommen, rasch die Nummer 1 aus Amerika. Inzwischen, wenn ich richtig gezählt habe, die am viertlängsten amtierende Nummer 1 dort. Inzwischen zum 18. Mal auf der Nummer 1 hier ist Ella Langley. Und ist der Hit, der heißt Choosin' Texas.

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Wir haben diese Woche 4 Neuzugänge unter den ersten 20 in den deutschen Download-Charts, aber die 20 gehört nicht dazu. Die ist gefallen von der 17, Martin Garrix und Ed Sheeran und Repeated. Auf der 19, gestiegen von der 68, gerade gehört, das waren Loy und David Puentes und Golden Summer. Und hier ist die 18, wieder gestiegen von der 34, Kygo, Khalid und Griffin und Save My Love.

Der Hit fällt von der 13 auf die 17 diese Woche in den deutschen Download-Charts. Das war Sienna Spyro und Material Lover. Und hier ist die 16 gestiegen von der 23. Ray Garvey und Imran und Rivers. 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

0: Wieder kräftig gestiegen und zwar von der 60 auf die Nummer 13. Das waren Rockin' Jukebox und Storm in My Heart. Wieder auf der 12 Justin Bieber und Nicki Minaj und Beauty and the Beat. Und hier ist die 11 gefallen von der 8. Hier ist DJ Illem.
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Der Hit fällt von der 9 auf die 10 diese Woche in den deutschen Download-Charts, wird in Temper City und das Werk, das heißt Self-Aware. Tja, dies hier die letzten zwei Wochen auf der Nummer 10, aber jetzt gestiegen auf die Nummer 9. Hier ist Olivia Rodrigo und hier ist der Hit, der heißt Drop Dead.

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Er mischt die ersten 10 diese Woche ein bisschen auf in den deutschen Download Charts. Er steigt von der 28 auf die 8. Das war Florian Künstler und Ich wie du. Tja, und wir sind nicht wie er, denn er ist Mr. Know-It-All. Und er fällt von der 6 auf die 7. Dies hier ist Teddy Swims.

Nach wie vor ein seltsamer Schluss bei dem Werk auf der Nummer 6 von der 5 gefallen. Kimo Sounds und After the Fall. Und hier ist die Nummer 5, gestiegen von der 7. Hier ist der große Harry Styles und American Girls.

0: Auch diese Woche wieder auf Nummer 2 in den deutschen Download-Charts Shakira und der Burna Boy und Die Die. Und unsere Nummer 1?
1: Unsere Nummer 1 ist zum 7. Mal auf der Nummer 1-Position zu finden. Es ist der erste Hit und die erste Nummer 1 für das Trio Ügel, Emile Angel und Ultra Natey. Hier sind sie mit Moving to the Sun.
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0: dran. Zum siebten Mal die Nummer 1 in den deutschen Download-Charts. Das waren Ügel, Imail, Angel und Alternati und Moving to the Sun. Tja, und das war's dann für diesmal. Und bis zum nächsten Mal sagen wir Tschüss.
1: Und Tschüss.
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Ist es ein eigenartiges Gefühl? So weich und warm und voller Energie. Die Großstadtschläge pulsieren durch deinen Körper und lassen dich spüren. Es ist Wochenende. Und da draußen warten auf dich die frisch gewinnerten Tanzflächen dieser Welt. Du bist du selbst. Du bist so schön und gestylt und übergibst dich der Führung deiner Großstadtschläge. Es ist deine Nacht. Also nimm sie dir und werde eins mit den Lichtern deiner Stadt.

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0: Sie.
1: Es gibt Musik, die beginnt mit einer Gitarre. Andere beginnt mit einem Klavier. Unsere Geschichte heute Abend beginnt mit Strom, mit Kabeln, Tonbändern, Oszillatoren, Maschinen, bei denen am Anfang wahrscheinlich nicht einmal jeder davon überzeugt war, dass das, was aus ihnen herauskam, überhaupt Musik sein konnte. Und trotzdem entstand daraus irgendwann House, Techno, Trance, Rave, Synthie-Pop und EDM. Heute Abend möchte ich deshalb nicht nur ein paar elektronische Klassiker hintereinander spielen. Nein, wir machen was ganz anderes. Wir erzählen eine Geschichte. Eine Geschichte über Menschen, die irgendwann vor einer Maschine saßen und sich fragten, was passiert eigentlich, wenn ich hier drehe? Was passiert, wenn ich dieses Band zerschneide? Was passiert, wenn ich diesen Ton wiederhole? 100 Mal, 1000 Mal. Und irgendwann haben Millionen Menschen zu genau diesen Experimenten getanzt. Willkommen zu Als die Maschinen tanzen lernten, die Geschichte der elektronischen Musik. Und bevor wir zu Techno House oder Rave kommen, reisen wir zurück in eine Zeit, in der elektronische Musik tatsächlich noch Zukunftsmusik war. Ich bin der Marco aus dem Studio Berlin und wünsche euch heute Abend viel Spaß. Wenn ihr uns erreichen wollt, Kommentare zur Sendung loswerden wollt, könnt ihr das tun über unseren Chat und unsere Studio-Mail. Die findet ihr unter live.radio-zoom.de. Und alle Zuschauer auf Twitch können natürlich gerne im Chat mitschreiben.

Schon Jahrzehnte vor dem Synthesizer gab es Instrumente wie das Theremin. Clara Rockmore zeigte beispielsweise, dass dieses seltsame Instrument, bei dem man nicht einmal etwas berührt, erstaunlich gefühlvoll klingen kann. Aber unsere erste musikalische Station führt nach London. 1958 richtet die BBC ihren Radiophonic Workshop ein. Und dort wird nicht einfach Musik aufgenommen, dort wird Musik regelrecht gebaut. Tonbänder werden geschnitten, Geräusche werden beschleunigt, verlangsamt, umgedreht, Schleifen werden geklebt. Zu den Menschen dort gehörte Delia Derbyshire. Der Komponist Ron Grainer hatte eine Melodie für eine neue Science-Fiction-Serie geschrieben. Derbyshire und das Radiophonic Workshop machten daraus einen Klang, der 1963 wie eine Nachricht aus einer anderen Welt geklungen haben muss. Die Serie, um die es geht, hieß Doctor Who. Und wenn ihr euch jetzt fragt, warum wir ausgerechnet mit einem Fernsehthema beginnen, hört einmal hin. Da steckt bereits ziemlich viel von dem drin, was elektronische Musik Jahrzehnte später immer wieder machen wird. Klänge erzeugen, die vorher schlicht nicht existiert haben. Und hier ist sie für euch, Delia Derbyshire, mit Doctor Who.

Was eben noch mühsam aus Tonbandschnipseln entstand, bekam langsam ein Instrument. Robert Moog entwickelte seinen modularen Synthesizer weiter. Und eine Person spielte dabei eine ganz spannende Rolle, Wendy Carlos. Carlos arbeitete nämlich mit Moog zusammen und veröffentlichte 1968 Switched on Bach, Bach auf einem Moog-Synthesizer. Heute klingt die Idee fast selbstverständlich, damals war sie revolutionär. Plötzlich saß elektronische Musik nicht mehr nur in Forschungslaboren oder Rundfunkstudios. Menschen kauften die Platte für ihr Wohnzimmer. Auch Susan Ciani gehörte später zu den Frauen, die zeigten, wie musikalisch und ausdrucksstark Synthesizer sein können. Und in Europa begann ein französischer Musiker damit, aus diesen Geräten ganze Landschaften zu bauen. Jean-Michel Jarre. 1976 erschien das Album Oxygen. Keine Rockband, kein klassisches Orchester, stattdessen Synthesizer, Sequenzen und Klangflächen. Und trotzdem, oder vielleicht genau deshalb, wurde daraus Musik für ein riesiges Publikum. Und hier ist er für euch, Jean-Michel Jarre mit Oxygen Part 4.

Jetzt fehlt unserer Geschichte eigentlich nur noch eine Sache, nämlich der Club. 1977 arbeiteten Donna Summer, Giorgio Moroder und Pete Pilot in München an einem Song. Moroder setzt auf einen elektronisch erzeugten, geradezu hypnotischen Puls. Darüber schwebt Donna Summers Stimme. Das Ergebnis heißt I Feel Love. Und wenn man diesen Track heute hört, ist das Verrückte nicht, wie alt er klingt. Nein, das Verrückte ist, wie wenig alt er klingt. Man kann eine ziemlich direkte Linie von diesem pulsierenden Bass zu späterem House, Techno und Dance ziehen. Elektronische Musik war jetzt nicht mehr nur futuristisch, sie war sexy und sie wollte tanzen. Hier ist für euch Donna Summer mit I Feel Love.

Während in München Disco elektronisch wird, entwickeln ein paar hundert Kilometer weiter vier Männer ein völlig anderes Bild von Zukunft. Kraftwerk. Ralf Hütter und Florian Schneider machen aus Maschinen nicht nur Instrumente, die Maschine wird Teil der gesamten Ästhetik. Roboter, Computer, Züge, Autobahnen. Der Rhythmus wird präzise reduziert, beinahe mathematisch. Und ausgerechnet diese deutschen Sounds landen später in Plattensammlungen in New York und Detroit. Hip-Hop, Electro und Techno hören genau hin. Die Rock'n'Roll Hall of Fame beschreibt Kraftwerk nicht ohne Grund als Blaupause moderner elektronischer Musik. Ja, und hier sind sie für euch, Kraftwerk und The Robots.

Und elektronische Musik war keineswegs nur europäisch. 1978 entsteht in Japan das Yellow Magic Orchestra. Harumi Hosono, Yukuhiro Takahashi und Ryuichi Sakamoto. Computer, Sequencer, frühe Sampling-Techniken, japanische Popkultur. Und plötzlich klingt Zukunft noch einmal ganz anders. Auch diese Musik landet später in den USA und beeinflusst frühe Elektro- und Hip-Hop-Produzenten. Und hier ist es für euch das Yellow Magic Orchestra mit Rai Dean.

Anfang der 80er werden Synthesizer und Drumcomputer erschwinglicher und sie landen überall. New Wave, Synthie-Pop, Elektro. Und in Manchester passiert etwas Besonderes. Nach dem Ende von Joy Division entstehen New Order, eine Band mit Gitarren, die gleichzeitig immer stärker von elektronischer Tanzmusik fasziniert ist. 1983 erscheint Blue Monday. Plötzlich verschwimmt die Grenze. Ist das Rock? Ist das elektronische Musik? Ist es Clubmusik? Die richtige Antwort lautet wahrscheinlich ja. Und genau darin liegt die Bedeutung dieses Tracks. Elektronische Musik ist endgültig, nicht mehr irgendein Sondergebiet. Sie sickert in Pop, Clubs und Jugendkultur. Und hier sind für euch New Order mit dem Blue Monday.

fliegt jetzt nach Chicago. Dort steht ein Club mit einem Namen, der später einen kompletten Musikstil einen Namen geben wird. The Warhouse. Einer der entscheidenden DJs dort ist Frankie Knuckles. Und er kommt ursprünglich aus New York und bringt Disco, Soul und seine Erfahrung aus der dortigen Clubszene mit. Doch irgendwann reicht es nicht mehr, vorhandene Disco-Platten einfach aufzulegen. DJs verlängern Passagen, schneiden eigene Versionen und arbeiten mit Drumcomputern. Langsam entsteht etwas Eigenes. House. Und dieser Sound hatte nicht nur Technik im Herzen. House entstand ganz wesentlich auch in schwarzen und queeren Communities. Die Maschine war hier kein Ersatz für Gefühle. Die Maschine half dabei, Gefühle immer weiterlaufen zu lassen. Tja, und hier ist er für euch. Frankie Knuckles mit Your Love.

Während Chicago sein Haus baut, sitzen in und um Detroit junge Musiker, die genau zuhören. Unter anderem Huon Aitkins, Derrick May, Kevin Saunderson. Später wurden sie als die Belleville Three bezeichnet. Sie hören Funk, elektronische Musik, Kraftwerk, neue Technik. Doch daraus entsteht kein amerikanisches Kraftwerk, es entsteht etwas Eigenes. Detroit Techno. Und einer der Titel, bei denen man versteht, warum diese Musik mehr ist als ein monotoner Beat, ist Derrick Mays Strings of Life. Fast eine klassische Songstruktur. Kein Refrain, auf den man wartet, stattdessen Bewegung, Spannung. Maschinenrhythmus und beinahe euphorische Streicher. Die elektronische Musik hat jetzt endgültig ihre nächste Identität gefunden. Techno. Und hier ist er, hier sind für euch Rhythm is Rhythm mit Strings of Life.

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2: House und Techno bleiben natürlich nicht in Chicago und Detroit. Die Platten landen in Europa und dort kommen andere Zutaten hinzu. Eine kleine silberne Bassmaschine von Roland, die TB303, wird zweckentfremdet und erzeugt diese quietschenden, sägenden Basslinien, die Acid House unverwechselbar machen. Ende der 80er entstehen in Großbritannien Warhouse-Partys und Waves. Manchester bekommt seine eigene explosive Szene. A Guy Called Gerald liefert mit Voodoo Ray einen der Klassiker dieser Zeit. Und hier ist das schon, der Titel Voodoo Ray von A Guy Called Gerald.

0: Und Anfang der 90er passiert etwas, das Puristen wahrscheinlich gleichzeitig großartig und furchtbar finden. Rave wird Pop. The KLF schaffen es, das Chaos der Clubkultur ins Radio und in die Charts zu schleppen. Sirenen, Rap, Samples, Beats, völliger Größenwahn. Herrlich. Und hier sind sie für euch, The KLF mit 3 AM Eternal.
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Und dann kommt eine Generation, für die elektronische Tanzmusik gar nichts Exotisches mehr ist. Liam Howlett baut mit The Prodigy aus Breakbeat-Samples und Rave-Energie einen Sound, der auch Leute erreicht, die mit klassischer Hausmusik wenig anfangen können. Die Maschinen sind jetzt nicht mehr kühl, sie schreien. Und hier sind für euch The Prodigy mit Out of Space.

Und jetzt kommen wir an einen Ort, der für unsere Geschichte besonders wichtig ist. Berlin. 1989 fällt die Mauer. Plötzlich gibt es in der Stadt leerstehende Gebäude, Keller, Industrieanlagen und Räume, in denen neue Dinge möglich werden. Ost und West treffen aufeinander und Techno liefert den Soundtrack. 1991 eröffnet der Tresor. 1993 beginnt die Geschichte des E-Werks als legendärer Techno-Club. Detroit Techno trifft auf Berlin. Sven Feek legt dort auf, Westbam, DJ Hell, Paul von Dyk. Und während Techno im Underground immer größer wird, schafft Rave gleichzeitig den Weg ins deutsche Mainstream-Radio. Eine Frau spielt dabei eine besonders sichtbare Rolle. Maruscha. Man nennt sie heute auch immer noch die Queen of Techno. Grüne Augenbrauen, Rave-Sound, Radio und 1994 eine elektronische Version eines Liedes, das eigentlich überhaupt nichts mit Techno zu tun hatte.

Aber Berlin wird nicht nur härter, es wird auch melodischer. Paul van Dyk gehört zu den Künstlern, die den Trance-Sound international mitprägen. Und der nächste Titel trägt ein Berliner Club sogar im Namen seiner bekanntesten Version, E-Werk. Wenn es einen Track gibt, mit dem man dieses Gefühl aus Euphorie, Melodie und Nachtwart durch das Berlin der 90er ausdrücken kann, dann ist es wahrscheinlich dieser. Paul van Dyk mit Fallen Angel im PVD E-Werk Club Mix.

Elektronische Musik explodiert inzwischen in alle Richtungen. In Frankreich nehmen Thomas Bangalter und Guy-Manuel de Homem-Christo Disco, House, Filter und Samples und werden als Daft Punk zu Robotern. Die Maschine, die bei Kraftwerk noch etwas Futuristisches und beinahe Fremdes war, wird hier plötzlich funky.

Und auf der anderen Seite des Ärmelkanals bauen The Chemical Brothers elektronische Musik mit Rockattitüde, schweren Breakbeats und riesigen Soundsystemen. Big Beat elektronische Musik ist jetzt Festivalmusik.

Während elektronische Musik immer größer und kommerzieller wird, existiert parallel natürlich weiterhin der Underground. Und Berlin bleibt einer seiner wichtigsten Orte. Eine der Personen, die diesen Sound mitprägt, ist Ellen Alien. DJ, Produzentin, Labelmacherin und jemand, deren Musik tatsächlich nach Stadt klingen kann. 2001 nennt sie ein ganzes Album Stadtkind. Und genau diesen Track hören wir jetzt. Nicht als nostalgischen Rückblick auf die 90er, sondern als Zeichen dafür, dass diese Geschichte weitergeht.

Dann kommen die 2010er. Laptops werden Studios. Software ersetzt ganze Räume voller Geräte. Musik kann im Schlafzimmer produziert werden und wenige Stunden später auf der anderen Seite der Erde gehört werden. Und elektronische Tanzmusik erreicht eine Größe, die sich die Menschen aus den kleinen Clubs der 80er wahrscheinlich kaum hätten vorstellen können. Festivals mit zehntausenden Menschen, Lasershows und Mainstages. Und einer der Tracks, die wie kaum ein anderer für diese Phase stehen, stammt von Tim Bergling, besser bekannt auch als Avicii.

Damit wären wir eigentlich im Jetzt angekommen. Aber ist die Geschichte damit vorbei? Natürlich nicht. Techno wird schneller, langsamer, härter, melodischer. Alte Sounds kehren zurück. Vinyl kommt zurück. Analoge Synthesizer kommen zurück. Gleichzeitig produzieren Menschen komplett im Laptop. Und auffällig ist, dass Frauen heute viel sichtbarer an der Spitze der elektronischen Clubszene stehen. Peggy Gou, Amelie Lens, Nina Kravitz, Charlotte Witt. Und Charlotte Witt ist für unser Finale eine ziemlich passende Wahl. Denn wenn man Doppler hört, liegen zwischen Delia Derbyshires Tonbändern und diesem Track fast 6 Jahrzehnte. Die Werkzeuge haben sich völlig verändert, die Idee nicht. Ein Mensch sitzt vor Technik, experimentiert, dreht an etwas, hört hin und plötzlich entsteht ein Klang, den es vorher nicht gegeben hat.

Und da sind wir. 1963 haben wir angefangen mit geschnittenen Tonbändern in einem Rundfunkstudio. Jetzt stehen wir mitten im modernen Techno. Dazwischen lagen Wendy Carlos, Jean-Michel Jarre, Donna Summer und Giorgio Moroder, Kraftwerk und Yellow Magic Orchestra, Frankie Knuckles und Chicago. Who in Aitkens, Derek May und Kevin Saunderson in Detroit, Raves in England, Marusha, das Berlin nach dem Mauerfall, Paul van Dyk, Daft Punk, Ellen Alien, Avicii, Charlotte Witt und natürlich fehlen trotzdem Namen. Hunderte sogar. Denn die Geschichte der elektronischen Musik passt eigentlich nicht in 2 Stunden. Vielleicht ist das aber gerade das Schönste daran. Es gibt nicht den einen Erfinder, nicht den einen Geburtsort und nicht die eine Maschine. Es ist eine Geschichte von Menschen, die immer wieder vorhandene Technik genommen und etwas damit gemacht haben, für das sie ursprünglich gar nicht gedacht war. Und irgendwann haben die Maschinen angefangen zu tanzen. Oder vielleicht waren es doch immer die Menschen. Das war unser Special, als die Maschinen tanzen lernen, die Geschichte der elektronischen Musik. Ich bin Marco aus dem Studio Berlin. Danke fürs Zuhören und fürs gemeinsame Reisen durch mehr als 6 Jahrzehnte elektronischer Musik. Und wenn ihr wollt, dann hören wir uns gerne am nächsten Freitag um 20 Uhr an dieser Stelle wieder. Dann wird es etwas ruhiger abgehen, weil dann gibt es ein Warm-up für unseren Auftritt, sage ich mal, in Hamburg auf dem Stadtteilfest Dulsberg am Samstag.

0: Die Maschinen haben tanzen gelernt und ihre Geschichte, die geht weiter. On and on. Und genau den Titel hört ihr schon bereits im Hintergrund.
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